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0: Na, noch Fragen, mein Kleiner?
1: Ja, Herr König. Entschuldigen Sie, aber ich muss das wissen. Haben Sie eine Ahnung, wo ich die Zeit finde?

Geh hinaus in die Welt. Die Zeit findet dich. Schnauze!

0: zum Waschen ins Depot.
1: Oh.
0: Und hol dir die Güterwagen.
1: Och, nee.
0: Doch, dann darfst du vielleicht beim Rennen mitmachen.
2: Endlich kommt für mich die Zeit, wo ich sagen kann, dass ich nervig bin, dass ich dieses Rennen spielend gewinn. Bro, komm mit, es ist soweit.
0: Rusty, ich hab Angst.

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1: Du gehst dahin.
2: Was?
1: Du suchst diesen Engel.
2: Was soll das bringen? Ich hab doch gerade gesagt, dass diese ganzen Zettel...
1: Ach was! Sei ein Mann und regle das.
2: Was soll denn das heißen? Sei ein Mann! Ich bin der Mann!
1: Na dann denk mal drüber nach.
2: Sie denkt wohl, ich krieg das allein nicht hin. Wer oder was ein Mann ist, bestimmt ja wohl immer noch ich!
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0: Hey, Engel!
1: Okay, okay. Wow. Du verbringst viel Zeit im Kraftraum, oder?
2: Nein. Ich will auch nicht in den Garten zurück. Das wäre ja völlig dämlich. Ja, klar. Ja, klar, ist alles super. Wir kommen zurecht. Na dann, gehe ich mal wieder. War nett, dass wir uns mal persönlich kennengelernt haben. Und grüß schön.
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0: Hallo? Ist hier jemand? Ich bin Lord Klein Charlie, man hat mich herbestellt. Wer seid ihr? Seid ihr H? Habt ihr mir diesen Brief geschrieben?
1: Gwynplaine.
0: Ja, so wurde ich genannt. Doch in Wahrheit
1: Gwynplaine,
0: bin ich...
1: Gwynplaine, komm her.
0: Ihr sprecht vertraut zu mir.
1: Ich spreche wie ein Vater zu seinem Sohn.
0: Mein Vater ist tot.
1: Nennt man nicht den seinen Vater, dessen Gesicht man trägt? Zeig es mir. Ich hätte nicht gedacht, dass ich es jemals wiedersehen würde.
0: Kenne ich euch?
1: Was für ein Kunstwerk. In ganz England gab es nur einen, der so etwas konnte. Ein Meister der Chirurgie.
0: Was wisst ihr über ihn?
1: Alles.
0: Wie lautet sein Name?
1: Artcanon.
0: Und wo kann ich ihn finden?
1: Er steht vor dir, Gwynplaine.
0: Nein.
1: Umarme deinen Vater, Gwynplaine.
0: Verschwinde! Oder ich schlitz dich auf, wie du als mich aufgeschlitzt hast.
1: Warum so feindselig? Ich habe aus dir eine Sensation gemacht.
0: Ein Monster! Nenn mir einen Grund, warum ich dich nicht auf der Stelle umbringen sollte.
1: Weil ich dir das Leben gerettet habe. Wir mussten es tun. Sonst hätte man dich beseitigt. Wie deinen Vater.
0: Ihr habt ihn umgebracht, Gernados und du!
1: Wir haben deinen Vater nie gesehen. Man belügt dich, Gwynplaine. Man spielt ein Spiel. Ich weiß nicht welches, aber du bist offenbar der Joker darin.
0: Was willst du?
1: Geld.
0: Rede!
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0: Heißt du Bing oder Bong? Bist du Ping oder Pong? Heißt du Ding oder Dong?
1: Bist du King oder Gong?
0: Nein.
2: Nein.
0: Geiser, Gauder, Leiser, Lauder. Hans Meiser? Nein.
2: Nein. Irgendwas fehlt hier. Ich spüre keine Verzweiflung.
0: Hussam, Hassan, Hasso, Hasse, Lukas, Lothar, Lasso, Lasse, Hipster, Hamster,
1: Hobbit, Hopscotch, Bravo, Zulu, Delta, Foxtrot, Alpha, Omega?
0: Nein.
2: Nein.
0: Hare Krishna, Harpe, Kerkeling, Haribo, Hood, Harry Potter, Hannibal Lecter, Onkelchen Fester, Lügendetektor, Ultimate Victor. Nein?
2: Nein.

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0: Kommt rein, kommt rein! Aufgepasst! Die Karawane über das Balkangebirge bricht in wenigen Minuten auf. 40 Deniers pro Person.
1: Wir bräuchten noch 2 Plätze über den Balkan, aber 40 sind zu viel.
0: Ich schacher nicht mit euch Juden. Entweder ihr zahlt den Preis oder bleibt, wo der Pfeffer wächst.
2: Erinnert ihr euch an Gershom ben Ishmael?
0: Ganz genau erinnere ich mich, ein fürchterlicher jüdischer Querulant.
3: Und zufällig ein enger Verwandter von uns.
0: Ja und?

0: doch ihr braucht fünf.
1: Oh, nicht so laut.
0: Die Leute wird es interessieren.
1: Also gut, ihr Bastarde.
2: Dann sind wir uns wohl einig. 40 für uns beide?
1: Ich verlasse mich auf euer Stillschweigen.
3: Was für ein Dreckswetter.
4: Die Karawane ist komplett. Wir brechen auf.
3: Niemand geht irgendwo hin.
1: Wieso denn?
3: Wir wollten über den Schipka passen, mussten umdrehen. Der Übergang ist zu.
5: Das bedeutet, dass es frühestens in 5 Monaten weitergeht.
6: Mein Vater hat sich in dem Schneegestöber den Fuß verletzt. Er braucht einen Arzt.
5: Bei dem Wetter? Unmöglich.

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0: Hör dir das an. Unaufhaltsam dreht sich das Rad der Zeit und wir steuern auf ein neues Jahrhundert zu. Die Frage ist nur, nehmen wir neue Strömungen auf oder halten wir in unseren verstaubten Anschauungen fest, bis uns die Zeit endgültig davonläuft? Dieser Mann spricht nur aus dem Herzen.
1: Julius Felix ist kein Mann, er ist eine Idee. Und eine gefährliche noch dazu.
0: Aber wenigstens hat er eine Idee und er steht für etwas. Er ist die Stimme der Zukunft, die Stimme des Volkes.
1: Ich weiß.
0: Tante Marie, neulich im Hofburgtheater, diese Frau.
1: Und du läufst zu ihr. Ich dachte, ich werde ohnmächtig. 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Wahrlich ein tragischer Auftritt.
0: 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Und der Kronprinz tut so, als wäre er betroffen. Er und seinesgleichen.
1: Glaub mir, mein Cousin Rudolf ist nicht wie all die anderen.
0: Stimmt. Er besitzt Talent im Vortäuschen menschlicher Regungen.
1: Mein Gott, würdest du bitte endlich aufhören, diese Artikel zu lesen? 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Ich wette, er ist arm wie eine Kirchenmaus.
0: Ja, schon möglich. Aber er hat ein Herz und eine Seele. Oh. Berührt dich denn gar nichts?
1: Doch. Zum Beispiel, dass deine Familie kurz vor dem Ruin steht und es in deiner Hand liegt, dies zu ändern.
0: Der Herzog von Braganza. Schon wieder.
1: Mary, Braganza ist ein Prinz. Er hat Rang, Namen, ist vermögend und derzeit verfügbar.
0: Und er ist sterbenslangweilig. Ah.
1: Du wirst lächeln, du wirst nicken, es wird wunderbar. Wir brauchen nur noch die richtige Taktik. Etwas, das... Gesundheit. Und nichts und niemand wird uns in die Knie zwingen.
0: Bei dir klingt das, als würden wir nicht auf einen Ball gehen, sondern in einen Krieg ziehen.

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Ich wüsste genau, was ich mir wünschen würde.

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Bist du okay, Rusty? Gib auf! Du wirst sie nie schlagen!

0: 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Ja, das ist er. Denn er raubt nur die Reichen aus. Bei den Armen hat er noch nie geklaut. Wo käme er auch dahin? Einst stand der Sheriff von Nottingham mit seinem ganzen Gefolge vor ihm.
1: Irgendwie kommt mir das bekannt
0: vor. Und da sagte der mutige Kali: Gib mir all dein Reichtum, dann lass ich dich ziehen. So eine heldenhafte Tat.
1: Also ich weiß nicht.
0: 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Ja, und dann zog er auch schnell noch sein Schwert. Ja, und da guckte der Sheriff ganz komisch und hat sich auch nicht mehr groß gewehrt.
1: Auch besser so, hatte eh keine Chance, der hat's wusste er.
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1: Segelturnier?
0: Ja,
1: im Wald.
0: Kali zimmerte sich eine Scholle. Er wollte der Prinzessin imponieren, der alte Schwerenöter. Denn wer als erster die Klippen umschiffte, bekam die Prinzessin zu Braut.
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1: Sauerkraut?
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0: professionell noch sein Schwert. Ja, und dann guckte das Ungeheuer komisch und hat sich auch nicht mehr groß gewehrt. 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
1: Na, dann bin ich ja mal gespannt.
0: Doch dann kam sodann noch ein Riese an. 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
1: Auch das noch.
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1: Ich bin sprachlos.
0: Ja, und da musste der Kai nicht mehr kämpfen. Ja, und er steckte sein Schwert wieder weg. Ja, und der König, der schlug ihn zum Ritter, der Sheriff,
1: der Sheriff. Moment, Moment, was denn jetzt auf einmal
2: für ein Sheriff? 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Ach, das ist jetzt ja auch egal.
3: Der

0: Ich mache euch einen Vorschlag. Ich zaubere Robin Hood und seine Gefährten herbei. Wenn mir das gelingt, lasst ihr uns frei.
1: Was tust du da?
2: So, so. Wer es glaubt? Meinetwegen. Dann schwing mal deinen Zauberschlägel. Vielleicht gibt's wenigstens ein bisschen kühlen Wind.
0: 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Du hast so viel Schönheit und Leiden gebracht. Und wenn du den Wind und die Wellen dann stillst, dann, großer Zauber, dann tu, was du willst.

0: Robin Hood? Das war er wirklich? Der echte, der wahre, der einzige? Robin! Hey, Robin! 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Ich bin's, Carly, dein größter Fan! Warte! Warte!
1: Er ist weg.
2: Wir müssen weiter. König Haggards Schloss ist ganz in der Nähe.
3: Auf geht's!
1: Ihr wollt zu Haggard? 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Das ist viel zu gefährlich!
3: Spielverderber.
1: Ich komme mit.
2: Ich dachte, es ist gefährlich.
3: Hey!

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0: Diese Hochzeit ist Ihr Werk, Frau Schwägerin. Sind Sie jetzt zufrieden?
1: Nein, aber Ihnen gratuliere ich, Herr Brautvater.
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0: Maria Theresia?
1: Was willst du hier?
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1: 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Nur weil wir es nicht geschafft haben, heißt das nicht, dass ich ihr diese Chance verwehren darf.
0: 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So viel gemeinsam überstanden.
1: Ja, als unser Weg noch ein gemeinsamer war.
0: Mein Platz ist an deiner Seite. Ich werde dich in diesem Krieg nicht alleine lassen.
1: Wie soll ich dir das jetzt noch glauben?
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1: Wer hätte gedacht, dass ich einer Lady Bracknell ihre Sandwichs einmal mit Krimis verdienen muss?
2: Nachts da schleichen ein paar Leichen durch den Korridor. Sowas kommt in jedem besten Krimi heute vor. Doch das Gruseln, das genügt nicht, denn beim Publikum, da siegt nicht nur das Grauen allein. Es muss doch Sentiment hinein. Denn Lissy Miller will auch was mit Liebe. Für ihre Triebe reicht der Browning nicht. Du musst dich dir so alle drei, vier Seiten einen kleinen Schock bereiten, der ihrer Libido entspricht. Ein bisschen Horror und ein bisschen Sex. Brutal und süß und ein paar hübsche Gags. Die Zeit schreit heute nach Freud, drum kommt dann das Gemüse, noch eine Prise Psychoanalyse. Der Mörder fühlt sich irgendwie als Frau. Er spürt sowas und weiß es nicht genau. Am Schluss stellt sich heraus, aufgrund des Körperbaus kommt er als Zwitter nun hinter Gitter. Und damit ist die Story aus. Nur mit Hauen und mit Klauen schafft man's heute nicht. Sowas steht, um zu erbauen, schon im Schulgedicht. Dort, wo seelisch was beengt ist, wo ein dunkler Drang verdrängt ist, wird es interessant. Da wird das Thema erst pikant. Denn ein Verbrechen, das nur einfach roh ist und das nicht so ist, dass man sagt, verrucht. Das ist nicht das, was alle gerne lesen. 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Drum kommt dann das Gemüse. Noch eine Prise Psychoanalyse. Ein Detektiv, der nicht mal andersrum gegebenenfalls kombiniert, ist dumm. Denn die normale Tour ist die banale Tour. Nur das Verkehrte ist das Begehrte. So will's nun mal die Konjunktur.

0: Ein Bolli und Mercutio, zwei Freunde, die ihre Waffen lieben.
1: Auch wenn der Fürst zu uns nun spricht, das Ende unser Kampf muss nicht.
0: Und das hier ist Tybalt, ihr Blutsbeint, der Schlachtenführer.

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0: Wenn wir die Männer des Sheriffs in die Mangel nehmen, werden wir viel Spaß haben. Es sind doch nur feige, faule Säcke.
1: Niemand wird mit unserem Angriff rechnen.
2: Wir sind Bauern und Handwerker, keine Soldaten.
3: Ich werde euch zeigen, wie man mit Pfeil und Bogen umgeht. Aber wichtiger als Waffen sind Mut und Überzeugung.

0: muss zurück nach New York. Das alte Europa macht mich krank.
1: Schon heute?
0: Ich werde nicht schlau aus dir, Kind. Ich denke, du machst dir nichts aus Monte Carlo.
1: Ich hab mich dran gewöhnt.
0: Worauf wartest du? Pack deine Sachen.

0: Lass die Flasche lieber zu. Manchmal steckt ein Dämon drin.
1: Max, wie gut, dich noch einmal zu sehen.
0: Was soll das denn heißen?
1: Mrs. Van Hopper will abreisen. Wir fahren nach New York.
0: Und du begleitest sie?
1: Ich muss. Du weißt doch, ich bin ihre Angestellte. Ich kann es mir nicht leisten, wählerisch zu sein.
0: Nun gut. Mrs. Van Hopper will also wieder heim. Ich auch. Sie fährt nach New York und ich fahre nach Mandalay. Wohin möchtest du? Du kannst wählen.
1: Ach, bitte, Maxim, lass die Scherze. Mach es mir nicht noch schwerer.
0: Vor dem Frühstück mache ich nie Scherze. Entscheide dich, New York oder Mandalay.
1: Soll das etwa heißen, du bietest mir eine Stellung an? Als deine Sekretärin oder so?
0: Nein. Kleiner Dummkopf. Ich frage dich, ob du mich heiraten willst.
1: Du fragst, was?
0: Ich will, dass du meine Frau wirst. Was hältst du davon?
1: Ich weiß nicht. Ich gehöre doch nicht in deine Welt.
0: Gut. Also nein. Und ich dachte, du liebst mich.
1: Aber das tue ich ja. Ich liebe dich mehr als alles auf der Welt.

0: Mandalay wird dir gefallen.
1: Bist du soweit? Wir müssen noch die Oh, Mr. De Winter. Was für eine unerwartete Freude. Sie sind gekommen, um mir Adieu zu sagen. Wie nett von Ihnen.
0: Tja, um ehrlich zu sein, ich wollte Ihnen nur mitteilen, Ihre Gesellschafterin wird Sie nicht nach New York begleiten können.
1: Wieso das?
0: Wir heiraten.
1: Wie bitte?
0: Ich wünsche Ihnen eine angenehme Reise, Mrs. Van Hopper, und grüßen Sie New York von mir. Ich lasse inzwischen dein Gepäck auf meine Suite bringen.
1: Offenbar habe ich dich unterschätzt. Weiß Gott, Stelle Wasser sind tief. Tennisstunden, dass ich nicht lache. Du hast mich hintergangen.
2: Dass Sie das denken, Mrs. Van Hopper, tut mir leid.
1: Du solltest dir selbst leid tun. Was glaubst du denn, was dich dazu befähigt, Herrin von Mandalay zu werden?
2: Ich liebe ihn.
1: Rebecca de Winter, das war eine Dame von Welt. Von ihren Gesellschaften sprach ganz England.
2: Ich werde ihn nicht enttäuschen.
1: Mach dich nicht lächerlich. Lady de Winter, ha!
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Ja, willkommen zurück zum zweiten Teil von This is the Greatest Show. Und gestartet sind wir mit einem Hit aus dem Musical Rock of Ages. Und wir bleiben noch ein kleines bisschen in Amerika. Ja, die Abschlussbälle an amerikanischen Highschools, die tauchen ja bekanntlicherweise immer wieder in Musicals und Filmen auf und so auch im nächsten Broadway-Erfolg. Hier sorgt die junge lesbische Teenagerin Emma für ordentlich Aufruhr im Bundesstaat Indiana, denn sie möchte mit ihrer Freundin Alyssa zum Abschlussball ihrer Highschool gehen. Besonders Alyssas Mutter hat so ihre Schwierigkeiten mit dem Coming-out ihrer Tochter und der Abschlussball wird kurzerhand abgesagt. Emma und Alyssa halten aber an ihrem Traum fest, so viel darf ich schon verraten, und das Ganze kommt natürlich zu einem Happy End, ganz klar. Mit schwungvoller Musik und viel Herz erzählt unser nächster Block aus dem Broadway-Erfolg The Prom von Gerechtigkeit und Akzeptanz. Ich sage einfach mal viel Spaß!

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0: Genau so ist es. Diese Welt besteht aus Schafen und Wölfen. Wir beide wissen, wozu wir gehören. Prost, Herr Dover.
1: Hast du den Nazi gehört?
2: Ja, sicher. Ich glaub's nicht. Bald kommt im Gemass. Wir machen unser Wiener Roulette. Aber die neiche Version.
1: Meine Damen und Herren, ich hoffe, Sie genießen die ersten Stunden an Bord der Hindenburg, hm? Ich darf Ihnen nun zur Freude aller Musik- und Kabarettliebhaber einen besonderen Gast aus Wien vorstellen. Küss die Hand, Madame Emmy Berg!
2: Danke, Paul. Meine Damen und Herren, man war so freundlich, mich als Wienerin vorzustellen. Ich bin's und ich bin mehr als glücklich drüber. Pauli, komm heim die Tasten. Wien, Wien, nur du allein. Kann schon sein. Aber wenn man so dahinter schaut, spürt sich das Wiener Leben heute doch ein bisschen anders an als früher.

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0: Bei allem Respekt, Madam, Sie hätten mir mitteilen müssen, dass Sie die Zimmer umzuräumen wünschen.
1: Das finde ich nicht, Mrs. Danvers. Aber ich habe Ihnen anderes zu sagen. Zum Beispiel.

0: Bitte, Maxim, lass dich nicht aus der Ruhe bringen.
1: Warum zum Teufel sollte mich irgendwer aus der Ruhe bringen?
0: Du verlierst so leicht die Fassung. Was immer auch passiert, ich liebe dich.

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1: Ja. Ich sehe, deine Verkühlung ist so schön wie E&E.
2: Aber noch immer nicht so kompliziert.
1: Ja, ich gebe zu, mein Leben gleicht einem Drahtseilakt. Zum Beispiel Willigut da drüben.
2: Wer ist Willigut?
1: Ein Paar von Graf Tafes zahlreichen Augen und Ohren. Willigut wurde eigens auf mich abgestimmt.
2: Als Spitzel?
1: Der Ministerpräsident würde ihn eher als verdeckten Ermittler bezeichnen. Es klingt unverfänglicher, dafür offizieller.
2: Wie schrecklich.
1: Man gewöhnt sich dran. 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
1: Ja.
0: Julius Felix ist mir viel lieber als der Kronprinz.
1: Kann ich dir auch ein Geheimnis anvertrauen? Mir auch. So sollte das Leben immer sein.
0: So ist das Leben. Und zumindest jetzt, in diesem Augenblick.
1: Aber es sollte immer so sein. Und für jeden.
0: 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Kannst du Glück nicht verordnen?
1: Wenn das nur so einfach wäre. Na, das Leben ist viel...
0: komplizierter?
1: Da ist es wieder, dieses Wort. Es verfolgt mich, wie Willigut.
0: Gibt es denn keinen Ort auf der Welt, wo das Leben nicht kompliziert ist?
1: Doch.
0: Wo ist das?
1: Der Ort heißt Meierling. Meierling ist wunderschön. Besonders im Frühling, wenn alles blüht und Hoffnung verbreitet. Ich ziehe mich immer dorthin zurück, um die Träume von Julius Felix zu träumen. Dort wird das Unmögliche möglich. Verrückt erscheint vernünftig, Narrheit weise und die Hässlichkeiten der Welt verschwinden. Das klingt aber bestimmt...
0: Das klingt wundervoll. Bring mich dorthin.

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1: Mein Freund, komm, lass dich in die Arme.

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0: Sicht ist heute klar. 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Hier, für dich.
1: Danke, Bader.
0: Kauf deinen anständigen Wagen davon, damit du vorankommst. 2 Jahre wirst du brauchen, bis du bei diesen Persern bist. 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
1: Das verspreche ich euch.
0: Viel Glück, mein Junge.
1: Das

0: Problem. Ruf meine Tochter her.
1: Ich rief sie schon.
0: Wo ist sie, Amme?
1: Helenchen, zartes Täubchen. Oh, wo bist du, Kind? Julia!
2: Was ist? Wer ruft mich?
1: Eure Mutter.
2: Oh. Hier bin ich, gnädige Mutter. Was beliebt?
0: Die Sache ist diese. Amme, geh hinaus, wir müssen heimlich sprechen. Julia. Amme, komm nur wieder her. Ich hab mich besonnen. Mein Kind, du bist nun alt genug.
1: Sie ist noch jung. Oh.

0: Lämmchen. Sie lief und watschelte schon flink herum und konnte schon...
1: Genug davon!
0: Gut. Ich bin fertig. 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
1: Sei still! Die Hochzeit, ja, das ist der Punkt, von dem ich sprechen wollte. Sag mir, liebe Tochter, wie steht es mit deiner Lust, dich zu vermählen?
2: Ich habe an Ehe bisher nie gedacht.
1: Der junge Paris hält um deine Hand an.
0: Das ist ein Mann, mein

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0: Ich muss dir etwas sagen über deinen Vater.
1: Nein, das musst du nicht. 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
0: 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Du weißt gar nicht, wie viel du damals richtig gemacht hast.

0: Es ist, als ob wir uns heute zum ersten Mal begegnen.
1: Und was denkst du? Dieser Kerl, den du da heute triffst, wäre das jemand, den du dir auch nur am entferntesten als deinen Ehemann vorstellen könntest?
0: Darf ich ehrlich sein?
1: Du kannst sowieso nicht anders.
0: Also, es wäre immerhin möglich.

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1: Ist mein Bruder nicht da?
2: Ist im Büro für Mr. Crawley, Madam.
1: Und meine neue Schwägerin?
3: Oh, ja, die wollen wir sehen.
2: Im Morgenzimmer, Madam.
1: Ah ja, schön.
3: Morgenzimmer?
1: Ja.
3: Hat er der Opa nicht immer seine Klausel?
1: Nein, der hat er weh. Ach so, jetzt komm. Gut. So.
3: Mal gucken.
1: Hallo?
3: Hallo? So, so. Eine Madame aus Frankreich also. Oh la la.
1: Sie kommt aus Yorkshire, Giles.
3: Ach, immerhin hat er sie ja in Frankreich kennengelernt, nicht wahr? Vermutlich eine mondäne Schönheit.
1: Woher willst du das denn wissen, Giles?
3: Ich hoffe nur, sie unternimmt keine nächtlichen Segeltouren.
1: Hallo. Da sind sie ja. Ich meine natürlich, du bist... Ach, entschuldige, dass wir hier so einfach eindringen. Ich bin Maxims Schwester Beatrice und das ist Giles, mein Mann. Herzlich willkommen auf Manderley. Nenn mich einfach Bee.
4: Guten Tag. Maxim sagte mir schon, dass Sie heute...
3: Sind Sie auch schon da? Hm? Ich meine, haben Sie mitbekommen, was ich hier gesagt habe wegen der Bonus?

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0: Boss?
1: Noch?
0: Machen wir's doch noch einmal.
1: Boss?
0: Blutsbrüderschaft.
1: Ha, die sagst ausgerechnet du.
0: Ja.
1: Na gut. Au! Spinnst du?

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0: Sag mal, Papa Jager, wo hast du eigentlich so gut kochen gelernt?
1: In der Werkskantine in Vladivostok im Stahlwerk.
0: So hat's doch geschmeckt. 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
1: Er ist in der Garderobe.

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0: 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Halt! 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
0: Was? Nein, warte, was ist das alles hier für ein Schwachsinn?

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1: Ich weiß, wie schwierig das für dich ist. Aber bevor du dich dem, was der Professor sagt, völlig verschließt, solltest du hören, was ich euch mitzuteilen habe.
2: Wie du meinst.
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1: Ja, natürlich. 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
0: Und ich hab's gesehen, sofort.
1: Ja, ich hatte Heimweh nach meiner Insel.
0: Und ich hatte Heimweh nach der Liebe.
1: Verrückt. Ich weiß alles noch ganz genau.
0: Ich auch. Es war im Winter. 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

Ich weiß nicht, wie oft wir schon hier bei euch in dieser wunderschönen Halle spielen durften. Es ist einige zig Mal gewesen. Wir sind ja auch schon einige zig Jahre unterwegs. Uns hat der Weg immer gerne hier zu euch geführt nach Frankfurt, auch diesmal. Und ich glaube, ich darf im Namen meiner Freunde hier oben, dieser großartigen Band, welches eigentlich keine Band ist, sondern eher eine Familie, euch allen ganz herzlichen Dank sagen für die gute Zeit, die wir bei euch in Frankfurt verbracht haben. In all den Jahren.

0: Genau so ist es. Diese Welt besteht aus schaffenden Wölfen. Wir beide wissen, wozu wir gehören. Prost, Herr Dover.
1: Hast du den Nazi gehört?
2: Ja, sicher. Ich glaub's nicht. Bald kommt im Gemmas. Wir machen unser Wiener Roulette. Aber die neiche Version.
3: Meine Damen und Herren, ich hoffe, Sie genießen die ersten Stunden an Bord der Hindenburg, hm? Ich darf Ihnen nun zur Freude aller Musik- und Kabarettliebhaber einen besonderen Gast aus Wien vorstellen. Küss die Hand, Madame Emmy Berg!
2: Danke, Paul. Meine Damen und Herren, man war so freundlich, mich als Wienerin vorzustellen. Ich bin's und ich bin mehr als glücklich drüber. Pauli, komm heim die Tasten. Wien, Wien, nur du allein. Kann schon sein. Aber wenn man so dahinter schaut, spürt sich das Wiener Leben heut doch ein bisschen anders an als früher.

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0: Sogar ich habe Geheimnisse. Ich würde sie nicht ja sehen lassen. Sie sind in meinem Wagen. Aber das geht nicht, denn sie sind geheim. Aber wenn sie nicht geheim wären, würde ich euch sagen, hinter der Wasserflasche, ein wenig nach links in der Nähe vom Reserverad. Aber es ist geheim, also kann ich nichts in der Art aussprechen. Hinter der Wasserflasche.
1: Irgend so ein Stock, ein tolles Geheimnis.
0: Das ist eine andalusische Armbrust, eine geheime andalusische Armbrust.
1: Mit einem Lederriemen dran.
0: Ein Abzug.
1: Ein Abzug?
0: Reingelegt.

0: 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Da könnten noch mehr Geheimnisse sein, wenn ihr genau hinseht. Och, ich seht nicht genau hin.
1: Ein Schuh. Ich nehme an, ein geheimer Schuh.
0: Nein, das ist bloß ein Schuh. Aber was ist hinter dem Schuh?
1: So eine Art Tasse.
0: Aha, ihr meint den geheimen Becher. 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

0: was ist das mit dem Dorn und dem Pfeil und dem Samtsäckchen?
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0: Mein Name ist Hermann Gruber. Was führt Sie zu mir? Haben Sie ein bestimmtes Thema, über das Sie sprechen möchten? Wenn Sie in die Zukunft sehen könnten, wo würden Sie gerne sein wollen? Es ist mir wichtig zu wissen, was Ihre Anliegen und Wünsche sind. Ich bin zwar nicht das Christkind, aber ich werde trotzdem versuchen, mein Bestes zu geben, um Ihnen dabei zu helfen.
1: Ich hielt nicht viel vom Psychotherapeuten. Für mich waren das die echt verrückten Leute. Den ganzen Tag hören sie nur Probleme. Sie sitzen einfach da in ihren bequemen Sesseln mit Patienten, die die ganze Zeit erzählen, was für Dinge sie tagsüber ständig quälen, um dann ein bisschen guten Rat zu geben, was sie tun können und wonach sie streben können im Leben. Von Freunden und Familie wurde mir empfohlen, von Herrn

0: Ich hasse meinen Therapeuten, hab ich das schon erwähnt? Die Stunde war im Nu verflogen. Emotional habe ich mich komplett ausgezogen. Dass das passiert, hätte ich niemals angenommen. Und deshalb wollte ich wiederkommen zu ihm.
1: Was haben Sie mir heute mitgebracht? Hm? Haben Sie nachgedacht, worüber wir letzte Woche gesprochen haben? Wie hat es in Ihnen weitergearbeitet? Sind irgendwelche Gedanken aufgetaucht?
0: So gingen wir Schritt für Schritt voran. Von meinen

0: gesehnt. Oh, ich hasse meinen Therapeuten, hab ich das schon erwähnt?
1: Dass Sie sich so fühlen und Ihr Leben dementsprechend gestalten möchten, das scheint für Sie die richtige Entscheidung zu sein. Lassen Sie uns doch zusammen erarbeiten, wie Sie das Ihrer Familie sagen möchten.

0: zu sagen über mich.
1: Sie wissen, Sie können mich jederzeit anrufen, wenn Sie weitere Fragen haben. Es ist keine leichte Entscheidung, aber ich glaube, dass wir auf dem richtigen Weg sind.
0: Ohne Herrn Gruber wäre ich heute hier nicht gestanden. Und meine Probleme wären immer noch vorhanden. Naja, weil man gut tun will und dann sich selbst vergisst.

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1: Ich kenne Favell. Er war hier, als du in London zu tun hattest.
0: Warum hast du mir nicht davon erzählt?
1: Ich dachte, es würde dich wieder an Rebecca erinnern.
0: Mich an Rebecca erinnern? Mein Gott, als ob das nötig wäre. 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

0: It's not right.
1: I know. A bunch of us do. And we want to do something about it.
0: What? Like fly to LA?
2: Guten Morgen, Baba Yaga.
3: Hallo, Schabe.
2: Morgen, Teufel.
4: Guten Morgen, Schabe.
3: Na, Teufel?
4: Guten Morgen, Baba Yaga. Habt ihr was Schönes geträumt?
3: Ja.
4: Ah, was denn?
2: Ich hab schon im Hotel gelebt und auch schon auf dem Lande. Und Tüten hab ich auch geklebt, das ist doch keine Schande.
4: Ich habe schon im Ritz geschlemmt und konnte nicht zahlen durch Tücke. Dann habe ich im Zelt gekämpft und unter einer Brücke.
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0: meine Fußfuß wehen.
1: Was machst du denn da, Baba Yaga?
0: Ich stimme.
1: Bei dir stimmt doch gar nichts.
0: Ich stimme meine Instrumente, Mensch. Du unmusischer Sack, du. Davon hast du natürlich keine Ahnung.
1: Aber du hast eine Ahnung, was? Ich hol mir einen Kaffee.
0: Na Gott sei Dank. Da kann ich in Ruhe spielen.

0: コースはぜひ。
1: Exzellenz. Die Musiker sollen es einstudieren.

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überlebt. Ja, einige haben überlebt. Waren sie weniger schuldig als die, die umgekommen sind? Oder mehr? Ist das vielleicht ihre Strafe, die Tatsache, dass sie überlebt haben? Niemand entkommt seinem Schicksal. Und jeder versucht, seinen Weg zu gehen. 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

0: Warum? Warum hassen Sie mich? Was habe ich Ihnen getan?
1: Sie wollen Mrs. De Winters Platz einnehmen.